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9: Die tunesische Küche gehört zu den vielfältigsten im Mittelmeerraum. Sie ist geprägt von Gewürzen, frischen Zutaten und einer langen kulinarischen Tradition. Ein zentrales Element ist die Harissa, eine scharfe Paste aus Chili, Knoblauch und Gewürzen. Sie verleiht vielen Gerichten ihre charakteristische Schärfe. Ebenso wichtig sind Olivenöl, Kräuter und frisches Gemüse. Zu den bekanntesten Gerichten gehören Couscous, Tagine und Brik. Sie werden in vielen Varianten zubereitet, mit Fleisch, Fisch oder vegetarisch. Auch süße Spezialitäten spielen eine wichtige Rolle. Ein Beispiel ist der Bambalouni, ein frittiertes Gebäck, das oft mit Zucker bestreut wird. Bambalouni ist besonders bei Kindern und als Straßenessen beliebt. Es steht für Einfachheit und Genuss im Alltag. Die Küche ist eng mit dem sozialen Leben verbunden. Mahlzeiten werden oft gemeinsam eingenommen und Essen ist ein Moment der Begegnung. Regionale Unterschiede sind ebenfalls wichtig. Jede Gegend hat ihre eigenen Rezepte und Variationen, die von Generation zu Generation weitergegeben werden. Die tunesische Küche ist somit nicht nur Ernährung, sondern ein kulturelles Erbe. Sie verbindet Geschichte, Geschmack und Identität in jedem Gericht.
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Willkommen, es heißt Radio Tunis, internationaler Rundfunk, deutsches Programm am Mikro vom Studio. Eure nächste Idee des Tages, und zwar seit heute Nachmittag schon hier parat, Mr. DJ, Mr. Faisal Lilly. Für diejenigen, die sich gerade wundern, was das ist, ja, das ist meine heiserne Stimme, aber trotzdem versuche ich es weiter. Also, heute, wie gesagt, umgehabt, Dienstag, der 11. August, morgen schon der 12. und somit der 224. Tag des gregorianischen Kalenders. Somit bleiben es immerhin 141 Tage bis zum Jahresende. Mit der besten Musi der Stadt geht es natürlich weiter. Wir fangen ein bisschen langsam an, und zwar mit Yvonne, danach Anis, danach Ryan. Bleibt einfach nur dran.

Trotzdem einen schönen Urlaub an alle da draußen. Weiter geht's auch mit dem Geburtstagskind von heute. Und zwar ist es der Sänger Joe Jackson. Mit dem geht's auch noch weiter mit Happy Ending danach. Die perfekte Welle bleibt einfach nur dran.

Morgen Mittwoch, den 12. August, erwartet uns ein ganz besonderes astronomisches Ereignis. Eine Sonnenfinsternis wird in vielen Teilen der Welt zu beobachten sein. Die Finsternis ist global gesehen eine totale Sonnenfinsternis. Der Mond schiebt sich dabei zwischen Erde und Sonne. Der Bereich der totalen Finsternis verläuft unter anderem über Grönland, Island und

Spanien. Auch in Tunesien können wir das Ereignis beobachten, allerdings nur als partielle Sonnenfinsternis. In Tunis beginnt sie gegen 18.41 Uhr. Ihren Höhepunkt erreicht sie gegen 19.11 Uhr und nur wenige Minuten später verschwindet die Sonne bereits am Horizont. In Tunis werden dabei ungefähr 46 bis 50% der Sonnenscheibe vom Mond bedeckt. Besonders interessant ist die Situation im Nordwesten Tunesiens. In der Region Tabaka können beim Maximum rund 59% der Sonnenscheibe bedeckt sein. Dort fällt das Ereignis ebenfalls mit dem Sonnenuntergang zusammen. Ein teilweise bedeckter Sonnenball kann dadurch zu einem außergewöhnlichen Sonnenuntergang werden. Auch wenn die Sonne während einer Finsternis teilweise bedeckt ist, darf man niemals direkt mit bloßem Auge in die Sonne schauen. Wer fotografieren möchte, sollte ebenfalls nur einige nur geeignete Solarfilter für Kamera oder Teleskop verwenden. Besonders gefährlich ist es, durch ein Fernglas oder Teleskop ohne entsprechenden Filter in Richtung Sonne zu schauen. Die nächste in Tunis sichtbare Sonnenfinsternis folgt bereits am 2. August 2027. Auch dann wird sie von Tunis aus nur partiell sichtbar sein. Allerdings sehr deutlich. Beim Maximum werden dort rund 97% der Sonnenscheibe bedeckt sein. Die totale Phase wird in Tunis auch dann nicht sichtbar sein. Für alle Himmelsbeobachter heißt es also, am Mittwoch den Blick Richtung Westen richten, einen freien Horizont suchen und vor allem die Augen schützen, denn eine Sonnenfinsternis ist faszinierend, aber nur dann ein schönes Erlebnis, wenn man sie sicher beobachtet.

Taylor Swift mit August. Ja, August, August. Somit auch das Wetter und die Bademöglichkeiten für Mittwoch, den 12. August. Am Mittwoch erwartet uns in Tunesien erneut ein sehr heißer und überwiegend sonniger Sommertag. Besonders in Tunis und an den Küsten können die Temperaturen bis etwa 38 Grad erreichen. Im Landesinneren und im Süden wird es noch heißer. Auch die Nächte bleiben warm, sodass es nur langsam abkühlt. Wer einen Tag am Meer plant, findet weiterhin angenehme Bedingungen vor. Das Mittelmeer ist warm und lädt zum Schwimmen ein. Gerade an einem so heißen Tag kann ein Bad für eine angenehme Erfrischung sorgen. Trotzdem gilt, auch im Wasser ist die Sonneneinstrahlung stark. Deshalb lieber regelmäßig eine Pause im Schatten einlegen. Wenn Sie Medikamente zu Hause haben, sollten diese nicht im Badezimmer oder in einem heißen Auto aufbewahrt werden, denn hohe Temperaturen können ihre Qualität beeinträchtigen. Auch Kosmetikprodukte wie Cremes oder Lippenpflege sollten möglichst kühl und vor direkter Sonne geschützt bleiben. Wer einen längeren Strandtag plant, kann außerdem einen Sonnenschirm oder ein Strandzelt mitnehmen und den Schatten regelmäßig nutzen. Besonders zwischen Mittag und dem späteren Nachmittag sollte man die direkte Sonne möglichst reduzieren. Naja, genießen Sie dann noch diesen Abend. Schönen Abend noch. Das war's wieder. Wenn es heißt Radio Tunis, internationaler Rundfunk, deutsches Programm, am Mikro eure heiserne Ines und natürlich DJ des Tages, ein Lebensalü an Wien, Faisal Halili. Bleibt gesund und munter. Morgen ist auch ein wunderschöner Tag und tschüss.